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1: Mit Michael Schäder. Künstliche Intelligenz erobert auch den Arbeitsmarkt immer mehr und das macht vielen Sorgen. Denn eine Studie aus der Schweiz zeigt, dass KI jungen Menschen immer öfter den Berufseinstieg schwer macht, ihnen also die Einstiegsjobs wegnimmt. In Österreich ist dieser Trend bislang noch nicht am Arbeitsmarkt bemerkbar. Um hier gut vorbereitet zu sein, gibt das AMS eine Studie in Auftrag. Gleichzeitig könnte KI für andere Berufe ein Turbo sein, etwa Lehrberufe, die nicht von einer KI ausgeübt werden können. Dicke Luft zwischen Deutschland und Russland.

Und aus der Sicht der deutschen Bundesregierung steckt Russland hinter dem misslungenen Anschlag mit einer Sprengstoffdrohne auf dem Flughafen Leipzig-Halle. Deutschland schließt als Reaktion das russische Generalkonsulat und will russische Staatsbürger bei der Einreise strenger kontrollieren. Russlands Präsident Putin nennt die Maßnahmen einen schweren Fehler. Der LASK ist in der Fußball-Bundesliga weiterhin nicht zu schlagen. Die Linzer haben am Abend

0: bleibt es auch weitgehend trocken. Im Süden ziehen dagegen schon am Vormittag Wolken auf. Ab Mittag muss man in Kärnten und in der Steiermark dann auch mit Regenschauern und Gewittern rechnen. Höchstwerte heute 21 bis 29 Grad.
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0: 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Auch ein früher Morgen einen angenehmen Start in den Tag wünscht Gerald Trafnicek.
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Cosmo Klein and the Campers mit Can't Get Enough. Ja, von schönen Dingen sollte man auch am liebsten nie genug bekommen. Mittwoch, der 2. September, ihr hört Radio Superfly. Mein Name ist Gerald Grafenschick. Ich hoffe, ihr habt einen guten Start in den Tag oder in die heutige Nacht, wenn Harvey Mason jetzt schon davon singt. We can start tonight.

Ein bisschen Groove, ein bisschen Sonne und ganz viel gute Musik. So darf der Tag gerne beginnen und so beginnt er auf Radio Superfly. Schönen guten Morgen.

Change Sladek vom gleichnamigen Album. Und ja, manche Dinge sollten sich ändern. Sladek, die sind im Herbst übrigens wieder auf Europa-Tour und beginnen wird diese bei einem Superflame-Konzert im Wiener WUK und zwar am Freitag, dem 16. Oktober. Und die Erfahrung der Vergangenheit zeigt, man sollte sich Karten sichern. Alle Details zu diesem Konzert findet ihr auf superfly.fm. Freitag, 16. Oktober, Wiener WUK, Sladek live. Heute ist Mittwoch, der 2. September. Ihr hört richtig, ihr hört Radio Superfly hier mit Sienna Spiro. He's not my baby, I'm his. Eine Feststellung. Und danach gibt's Jasmin Lacey mit Ain't I good for you.

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Ein Memphis, Tennessee Original, der große O.V. Wright mit I'm going home to live with God. Ja, kann man machen, wenn man will, wenn man glaubt. Radio Superfly am Mittwoch, dem 2. September. Ich wünsche einen schönen guten Morgen. Ich hoffe, ihr habt einen angenehmen Start in den Tag. Der Soundtrack dazu, der kommt von uns hier zum Beispiel vom Pariser Soul-Sänger T-Vio. Outsider heißt sein aktuelles Album, war natürlich Superfly-Album der Woche und das ist ein Track daraus. T-Vio mit Electric Spanish.

Monophonics haben uns seit jeher mit ihrem leicht psychedelischen Soul begeistert. Leadsänger Kelly Finnegan hat wirklich eine tolle Gruppe um sich versammelt. Ihr Album Sage Motel aus dem Jahr 2022, ein absolutes Meisterwerk. Das war damals die erste Single daraus. Die Monophonics mit Kelly Finnegan, Love You Better, eine Ode an die Personen, die man einst liebte. Atemberaubende Soul-Musik ist das. Wo? Auf Radio Superfly. Wir senden live und direkt von der Wiener Maria-Hilfer-Straße und das in ganz Österreich und natürlich dem Rest der Welt. Good night, New York. Good afternoon, New Zealand. Dort haben wir auch Stammhörer und Stammhörerinnen. Mittwoch, der 2. September. Hier gibt es gleich die Neuigkeiten des Tages. Zuvor noch ein Song der New Yorker Formation Say She She. Der Song heißt Week.

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1: mit Michael Schäder. Künstliche Intelligenz erobert auch den Arbeitsmarkt immer mehr und das macht vielen Sorgen. Denn eine Studie aus der Schweiz zeigt, dass KI jungen Menschen immer öfter den Berufseinstieg schwer macht, ihnen also die Einstiegsjobs wegnimmt. In Österreich ist dieser Trend bislang noch nicht am Arbeitsmarkt bemerkbar. Um hier gut vorbereitet zu sein, gibt das AMS eine Studie in Auftrag. Gleichzeitig könnte KI für andere Berufe ein Turbo sein, etwa Lehrberufe, die nicht von einer KI ausgeübt werden können. Dicke Luft zwischen Deutschland und Russland. Aus der Sicht der deutschen Bundesregierung steckt Russland hinter dem misslungenen Anschlag mit einer Sprengstoffdrohne auf dem Flughafen Leipzig-Halle. Deutschland schließt als Reaktion das russische Generalkonsulat und will russische Staatsbürger bei der Einreise strenger kontrollieren. Russlands Präsident Putin nennt die Maßnahmen einen schweren Fehler. Der LASK ist in der Fußball-Bundesliga weiterhin nicht zu schlagen. Die Linzer haben am Abend auch das 5. Spiel gewonnen und den WAC 3:1 geschlagen. Damit behalten sie ihre weiße Weste und sind zumindest bis heute Abend Tabellenführer. Heute spielt die Austria gegen die WSG Tirol und Salzburg gegen Rapid.
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2: Mit Markus Bollett. Wir starten in Wien mit einem Motorradunfall auf der Wackheimer Straße Ecke Rautenweg. Auf der Kreuzung gab es einen Verkehrsunfall.

Fall. Der Verkehr wird derzeit von der Polizei geregelt. Ihr müsst sowohl am Rautenweg als auch der Wagramer Straße mit 10 bis 15 Minuten Zeitverlust rechnen. Weiter zum Frühverkehr auf die A23 Südost angehend. Hier dauert es 10 Minuten länger durch das Nadelöhr Stadt Lau in Richtung Vösendorf. Ansonsten habt ihr im Stadtgebiet und der Nähe

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1: 7:03, ihr hört Radio Superfly. Schönen guten Morgen, ich bin Gerald Travnicek. Heute ist Mittwoch, der 2. September. Ich hoffe, ihr kommt gut in den Tag. Soundtrack dazu natürlich von uns. Das aktuelle Album der britischen Band Jungle war bei uns Superfly Album der Woche, trägt den wunderschönen Titel Sunshine und nimmt uns auch in den Herbst ein bisschen was vom Sommer mit. Gestern war ja meteorologischer Herbstbeginn, aber wir sind noch mittendrin bis Ende diesen Monats auf jeden Fall. Das sind Jungle mit Where Are You Now? Naja, wo wohl? Hier auf der Marienhilfer Straße.

klingt doch irgendwie nach einer vergessenen Single aus den 60s, oder? Aber nein, ziemlich neu. The Rough Cats aus Berlin gemeinsam mit dem Chicagoer Soul-Sänger Doug Shorts, I Ain't Worried. Entstanden ist dieser Song ursprünglich im Umfeld der Compilation Soul Rabbi Shine On, einem Herzensprojekt des viel zu früh verstorbenen und in der Szene hochgeschätzten Soul-DJs und Plattensammlers Soul Rabbi. Und auch wenn dieser Hintergrund mitschwingt, steht der eben gehörte Song I Ain't Worried ganz selbstbewusst für sich, ein lässiger Song über Gelassenheit, Stärke und genau das richtige Maß an Zuversicht. Ja, mein Song eigentlich. Mittwoch, der 2. September. Ich hoffe, ihr habt einen guten Start in den Tag. Ihr hört Radio Superfly am Mittwoch und gleich die neue Single von Victor Davis. Er ist wieder zu Hause. Also auf Compost Records München, dort wo er die für mich schönsten Platten veröffentlicht hat. Die neue Single heißt Be The One, gleich bei uns.

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erotischer Sound, große Geste und eine ordentliche Portion Selbstironie. Kid Creole and the Coconuts lieferten Anfang der 80er genau diese Mischung. Hinter der Kunstfigur Kid Creole steckt der New Yorker Musiker August Darnell, der seine Musik aus Disco, Funk, Calypso, Latin und ganz allgemein auch karibischen Sounds zu einem ganz eigenen Cocktail mixte. Wir hörten einen der großen Hits, I'm a Wonderful Thing, Baby, aus dem Jahr 1982. Ein Paradebeispiel für die Musik und auch für die Haltung von Kid Creole und seinen Kokosnüssen. Apropos, heute ist der internationale Tag der Kokosnuss. Sehr passend, finde ich, zu den Coconuts, der legendären Backingband von Kid Creole. Mittwoch, der 2. September, Radio Superfly. Einen schönen guten Morgen wünsche ich euch. Gerald Hartenschick am Mikrofon. Tyler Mann ist das hier mit My Love. So ein bisschen AOR Yachtrock-Feeling gibt es bei diesem Song. Und danach gibt es Caitlin mit einem sehr tiefgründigen Song, Sleeping with the Devil. Es dreht sich um toxische Beziehungen. Gleich bei uns auf Radio Superfly.

Einen schönen guten Morgen, schön, dass ihr mit uns in den Tag startet. Egal ob auf dem Weg ins Büro oder Richtung Badesee, wir liefern den passenden Sound. Gerald Trafencheck wünscht einen angenehmen Start in den Tag.

Ihr hört richtig, ihr hört Radio Superfly, hier Musik aus Hamburg, die Angels of Libra mit ihrem mittlerweile Stammsänger Nathan Johnston, I Fell in Love. Davor hörten wir Neo mit Wild Flowers. Mittwoch, der 2. September, ich hoffe, ihr habt einen guten Start in den Tag, hier mit einer Künstlerin, die ich seit ihrem Überraschungshit Backyard Boy im Jahr 2020 sehr verehre. Eine Kalifornierin, Claire Rosenkrantz, hat schon als Kind Songs geschrieben, ist in einer Musikerfamilie aufgewachsen und seit ihrem Hit im Jahr 2020 entwickelt sie ihren Sound konsequent weiter, irgendwo zwischen sonnigem California-Vibe, zwischen Indie-Pop und vor allem ehrlichen Geschichten über das Erwachsenwerden. Ihre Songs klingen nämlich oft leicht und unbeschwert, haben aber immer eine sehr persönliche Note und das macht Claire Rosenkrantz so spannend. Ihr Vater, der hat sie auch immer supportet und produziert ihre Musik auch. Wir hören ihre aktuelle Single Water the Flowers. Das ist Claire Rosenkrantz.

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müssen nicht immer die großen Hits sein. Oft sind es gerade die etwas leiseren Songs, die lange wirken. Stranger to Love, der eben gehörte zum Beispiel, zeigt die gefühlvollere Seite von Rufus und Chaka Khan, getragen von einer wunderbaren, leicht verträumten Melodie und dann diese unverwechselbare Stimme der Sängerin. Zu finden auf dem Album Street Player aus dem Jahr 1978. Mittwoch, der 2. September. Ihr hört Radio Superfly, heute am Mikrofon Gerald Travnicek. Ich hoffe, ihr habt einen tollen Start in den Tag. Hier mit einem sehr aufmunternden Song, der uns noch ein bisschen Sommer schenkt. Das kann er gerne noch länger tun. Otis Kane mit Morning Sun und danach gibt's Young Gun Silver Fox.

Eine frühe Single der Formation Young Gun Silver Fox hier, You Can Feel It, vom Album West End Coast aus dem Jahr 2015. Damit ging alles los. Und tatsächlich ist es immer noch einer meiner Favorites von Young Gun Silver Fox. Und oh Freude, oh Jubel, die Formation kommt wieder nach Österreich. Man muss bis zum Jänner warten, aber ich finde, die Musik von Young Gun Silver Fox passt ganz hervorragend in diesem Monat. Wenn es draußen vielleicht kalt, nass, trüb und grau ist, dann sollte man sonnige Musik hören. Young Gun Silver Fox bieten das bei ihren Konzerten. Am 19.01. gastieren sie im Posthof Linz, am 20.01. im Wiener Wuck und am 21.01. im Rockhaus in Salzburg. Drei Superfly-Konzerte der Extraklasse. Alle Infos und Details findet ihr natürlich auf superfly.fm. Karten sichern, der Link dazu ebenfalls dort zu finden. Young Gun Silver Fox, drei Termine im Jänner in Österreich. Mittwoch, der 2. September. Ich hoffe, ihr habt einen angenehmen und entspannten Start in den Tag. Vielleicht hilft die Musik von Michelle dabei. Akira heißt diese Single.

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1: Mit Michael Schäder. Dicke Luft zwischen Deutschland und Russland. Aus der Sicht der deutschen Bundesregierung steckt Russland hinter dem misslungenen Anschlag mit einer Sprengstoffdrohne auf dem Flughafen Leipzig-Halle. Deutschland schließt als Reaktion das russische Generalkonsulat und will russische Staatsbürger bei der Einreise strenger kontrollieren. Russlands Präsident Putin nennt die Maßnahmen einen schweren Fehler. Mehr Strom, weniger Gas. So können wir den Energieverbrauch im Juli zusammenfassen. Der Stromverbrauch ist um 1,6% gestiegen. Dafür haben wir um über 2% weniger Gas verbraucht, heißt es von der Regulierungsbehörde E-Control. Außerdem haben die Laufkraftwerke wegen der Trockenheit so wenig Strom geliefert wie noch nie. Deswegen ist heuer um die Hälfte mehr Strom aus dem Ausland importiert worden. Einen kurzen Schreckmoment hat es für eine Astronautin an der internationalen Raumstation ISS gegeben. Bei einem Einsatz außerhalb der Station hat zwischenzeitlich der linke Arm ihres Anzugs nicht mehr richtig funktioniert. Ein Kabel im Handschuh hat sich verhakt. Am Ende ist aber alles gut gegangen. Bei dem fast 7-stündigen Einsatz wurde ein neuer Reflektor installiert, der Raumschiffen beim Andocken helfen soll.
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2: Mit Markus Bolletz, wir starten in Wien mit dem Frühverkehr auf der A23 Südosteingente. 10 Minuten Zeitverlust aktuell Richtung Süden zwischen dem Gewerbepark Kagran und dem Knoten Prater. Stop-and-Go-Verkehr dann außerdem durch den Tunnel Kaisermühlen ab der Reichsbrücke auf der A22, genauso wie über die Nordbrücke zwischen Prager Straße und der Nussdorfer Lände. Ansonsten habt ihr in der Stadt und dem Wiener Umland weiterhin grünes Licht und Freifahrt. Kommt gut und sicher an euer Ziel.
3: Sonne und Wolken wechseln sich heute ab. Am meisten Sonnenstrahlen gehen sich ganz im Westen von Oberösterreich bis ins Nordburgenland aus. Weiter nach Süden hin sind neben Sonne aber einige Wolken dabei und vor allem am Nachmittag gibt es ein paar Regenschauer und Gewitter, speziell in Kärnten und der Steiermark. Höchstwert hier heute 21 bis 29 Grad.
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6: 8:02 ist es. Schönen guten Morgen auf und mit Radio Superfly. Mein Name ist Gerald Travnicek. Ich hoffe, ihr habt einen tollen und entspannten Start in den Tag. Hier geht's aber doch auf die Tanzfläche und zwar mit Sängerin Hannah. Und sie schafft etwas, was man in dieser Qualität nicht so oft findet. Sie verbindet UK Garage, Neo Soul und Modern Jazz, als ob es nichts anderes gäbe. Lying, der Titel des Songs. Und ich finde, britischer kann

Everybody Needs to Be vom Album Hope. Kutiman und Dekel waren das. Zwei prägende Musiker der israelischen Funk- und Soul-Szene. Kutiman, Multiinstrumentalist, Produzent und bekannt für seine doch experimentelleren, sehr groovigen Sounds. Und Elran Dekel, der ist der Sänger und Songwriter und vor allem als Frontman der Band Funkenstein bekannt. Die beiden verbindet aber schon eine langjährige musikalische Freundschaft und Zusammenarbeit. So zum Beispiel auch auf dem aktuellen, auf dem neuen Album Hope. 8:08 Radio Super am Mittwoch, dem 2. September. Schönen guten Morgen wünsche ich euch gleich mit Sami Mina, All About You und ein Song, einer meiner Lieblingssongs von Count Basic. All das gleich auf Radio Superfly.

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Count Basic, So Close, vom Album Life, Think It Over aus dem Jahr 1994. Einer meiner All-Time-Favorites der Gruppe rund um Peter Legert. Übrigens, was ich an Peter Legert besonders mag, auch nach Jahrzehnten in der Musikbranche mit allen Auf- und Ups, die dazugehören, ist er immer noch ein leibender, unanstrengender, cooler Typ. Bei manchen legt sich ja nach einem Monat schon der Schalter um. Nicht bei ihm. Trifft aber auch irgendwie auf die nächste Künstlerin zu. Wissentlich natürlich nicht jahrzehntelang, von denen wir hier sprechen. Aber sie ist auch eine dieser Künstlerinnen, die mit ihrer Sympathie obendrauf zu ihrer Qualität punkten. Helena May, die Wahlwienerin aus London. Sie präsentiert übrigens ihr Album am 29. Oktober im The Loft in Wien. Und hier ist ein Song daraus. Helena May mit Still Here.

Mein Herz öffnet sich ganz weit bei diesem Song. Wer kann sich noch an die R&B A Cappella-Gruppe Color Me Bad erinnern, vor allem an ihren großen Hit im Jahr 1991, I Wanna Sex You Up. Ja, 1998 trennte sich die Gruppe, lange war es still. 2010 kam es dann ohne Gründungsmitglied Sam Watters zu einem Comeback und letztes Jahr gab es tatsächlich eine neue Single gemeinsam mit Rapper Baby Bash, You're the Only One. Das Ganze um 3 Minuten vor 8:30. Alle Titel, alle Interpreten findet ihr in unserem Trackfinder auf Super.

www.bleib.fm. Mittwoch, der 2. September. Ich bin Gerald Travencheck und ich hoffe, ihr habt einen guten Start in den Tag. Der Soundtrack dazu, der kommt von uns. Don't Wanna Be Happy klingt zwar erstmal ein bisschen pessimistisch, aber Kendra Morris weiß, wovon sie singt.

Großartige Band aus Australien, The Meltdown, mit ihrem Hit Better Days. Ein Song, der bei uns schon vor einigen Jahren ordentlich hängen geblieben ist, nämlich 2015. Die Australier, die gibt's aber bald endlich wieder live in Wien zu erleben. The Meltdown bringen ihren wunderbaren Mix aus Funk, Soul, Blues und ein bisschen Nashville ins Porgy & Bess, und zwar am 8. November bei einem Superfly-Konzert. Alle Details dazu findet ihr natürlich auf unserer Website superfly.fm. Ich hoffe, es wird ein so grandioser Abend wie beim letzten Mal. Und hier der Hinweis, es gibt nur mehr wenige Tickets. Sitzplätze sind ausverkauft, aber es gibt noch ein paar Stehplätze. Ran an die Tasten, The Meltdown am Sonntag, dem 8. November im Wiener Porgy & Bess. Link dazu auf superfly.fm. 8 Uhr und exakt, Moment, 36 Minuten ist es. Mein Name ist Gerald Trafenschek. Ich wünsche euch einen tollen Start in den Tag hier mit dem wunderbaren Junius Mayvant. Across the Borders heißt dieser Song.

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Auch in der Disco wurde geliebt, ganz natürlich sogar. John Davis and the Monster Orchestra mit Love Magic, ein Song aus dem Jahr 1979, zu finden auf dem Album The Monster Strikes Again. Ganz schön viel oder ganz schön häufig Monster. Warum? Das war tatsächlich der Spitzname. John the Monster Davis, ein Produzent, Arrangeur, der in Philadelphia einige der besten Studiomusiker, viele davon aus dem Umfeld der legendären Band Mothers, Fathers, Sisters, Brothers und der Cell-Soul-Szene versammelte und sein eigenes Orchester gemacht hat. Große Hits hat er produziert, viele Coverversionen auch gemacht, aber immer auf Anschlag, was die Qualität betrifft. Love Magic auf Radio Superfly. Kurz vor 8:45, Radio Superfly am 2. September. Heute ist der Mittwoch hier mit DJ DMG und Oktober London. Die beiden haben sich ja letztes Jahr schon im Studio zusammengetan und haben ein fantastisches Album produziert. Das kam heuer heraus. Midnight in Houston hat einen Superfly-Album der Woche Stempel und das ist ein Song daraus. DJ DMG und Oktoberland mit Heartstrings.

Wenn man schon als Kind von der Musik einer Etta James oder eines Frank Sinatra oder Hip-Hop-Artists der frühen 2000er inspiriert wird, dann sollte man dranbleiben. So wie sie, die Londonerin Sienna Spiro hier mit Material Lover. Und keine Sorge, hier geht's nicht einfach nur um Kreditkarten, Shopping und die große Liebe zu schönen Dingen. Spiro sagt nämlich ziemlich selbstbewusst, ja, ich mag das Materielle, aber ich will trotzdem echte Verbindungen und echte Dinge. Und genau das passt ziemlich perfekt zu The Devil Wears Prada, für dessen Soundtrack der Song geschrieben wurde. Also ein bisschen Glamour darf sein, solange das Herz noch mitmacht. 8:50, 10 Minuten vor 9. Wir bleiben in London und kommen zu einer Formation, die in den letzten Jahren vom absoluten Indie-Underground-Act zu einem Phänomen hochgeschossen ist, würde ich sagen. Mit jedem Album wurde es mehr. Das aktuelle Album heißt Sunshine und das ist ein Song daraus. Das sind Jungle mit Reflection.

I'll be your friend, Sängerin Ruti hier auf Radio Superfly, die aktuelle Single und ich liebe sie, die Single. Warum? Weil Ruti bislang eher ein bisschen zurückhaltend und mit sanfteren Tunes geglänzt hat, aber mit dieser Single hat sie sich zurückgemeldet und sie wollte auch bewusst einen Gang höher schalten und ihre Stimme ganz nach vorne stellen. In einem Interview hat sie gesagt, sie wollte die Leute mit der Nummer ein bisschen ins Gesicht boxen. Natürlich nicht sprichwörtlich. Und genau das hört man. Sehr kraftvoll, direkt, großartig. 8:57 Uhr. Hier gibt es gleich die Neuigkeiten des Tages. Zuvor noch ein Song von den Astles, Real Things. Mein Name ist Gerald Trafenschick. Schönen guten Morgen. Something

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2: Mit Michael Scheder. Dicke Luft zwischen Deutschland und Russland. Aus der Sicht der deutschen Bundesregierung steckt Russland hinter dem misslungenen Anschlag mit einer Sprengstoffdrohne auf dem Flughafen Leipzig-Halle. Deutschland schließt als Reaktion das russische Generalkonsulat und will russische Staatsbürger bei der Einreise strenger kontrollieren. Russlands Präsident Putin nennt die Maßnahmen einen schweren Fehler. Mehr Strom, weniger Gas. So können wir den Energieverbrauch im Juli zusammenfassen. Der Stromverbrauch ist um 1,6% gestiegen. Dafür haben wir um über 2% weniger Gas verbraucht, heißt es von der Regulierungsbehörde E-Control. Außerdem haben die Laufkraftwerke wegen der Trockenheit so wenig Strom geliefert wie noch nie. Deswegen ist heuer um die Hälfte mehr Strom aus dem Ausland importiert worden. Einen kurzen Schreckmoment hat es für eine Astronautin an der internationalen Raumstation ISS gegeben. Bei einem Einsatz außerhalb der Station hat zwischenzeitlich der linke Arm ihres Anzugs nicht mehr richtig funktioniert. Ein Kabel im Handschuh hat sich verhakt. Am Ende ist aber alles gut gegangen. Bei dem fast 7-stündigen Einsatz wurde ein neuer Reflektor installiert, der Raumschiffen beim Andocken helfen soll.
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3: Mit Markus Bolletz. Wir starten in Wien mit der Heiligenstädter Straße. Hier gab es in Richtung Zentrum vor der Einengung Hochstraße einen Motorradunfall. Die Konsequenz ist Stau und 15 Minuten Zeitverlust zwischen der Heiligenstädter Straße und Nussdorf. Weiter auf die A23 Südosttangente, 10 Minuten Zeitverlust hier im Frühverkehr durch das Nadelöhr Stadlau in Richtung Vösendorf. Dazu ist es nach wie vor recht zäh durch den Tunnel Kaisermühlen auf der A22 ab dem Vienna International Center. Im Stadtgebiet hält sich der Frühverkehr zurück. Eine Viertelstunde Zeitverlust gibt es allerdings streckenweise auf der Westeinfahrt zwischen Hütteldorf und Unter-St. Veit. Ich wünsche, wo es geht, viel Geduld und allseits gute Fahrt.
4: Sonne und Wolken wechseln sich heute ab. Am meisten Sonnenstrahlen gehen sich ganz im Westen von Oberösterreich bis ins Nordburgenland aus. Weiter nach Süden hin sind neben Sonne aber einige Wolken dabei und vor allem am Nachmittag gibt es ein paar Regenschauer und Gewitter, speziell in Kärnten und der Steiermark. Höchstwert hier heute 21 bis 29 Grad.
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7: 9 Uhr und 3 Minuten ist es. Schönen guten

Guten Morgen, ihr hört richtig, ihr hört Radio Superfly. Heute ist Mittwoch, der 2. September. Ich hoffe, euch geht's gut und ihr kommt gut in den Tag oder seid es eh schon lange. Das ist Stephanie Mills, What You Gonna Do Without My Loving? Gute Frage.

0: Pitting Ibex featuring Chasen the Scientist, Illusions vom Album Love, Hate, Fear, Fate. 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Und gleich die wunderbaren Warmix Sisters, die uns mit ihrem Debütalbum, mit ihrem selbstbetitelten Debütalbum einfach nur begeistern und verzaubern. Laughter and Tears gibt's gleich bei uns.
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Wenn man von Oklahoma nach Los Angeles zieht, wird man entweder Schauspieler oder Musiker. Letzteres hat Rodney Halsey gemacht. 2021 hat er die Another Pawpaw Rod EP herausgebracht. Der eben gehörte Song Lemon Haze ist darauf zu finden. Pawpaw Rod, so nennt er sich, und er bezeichnet sich selbst auf seiner Website als Capricorn Cowboy, was ich sehr schön finde. 29 Minuten Radio Superfly am Mittwoch, dem 2. September. Schönen guten Morgen wünsche ich euch hier mit Better Swan, I Feel the Feeling, und danach gibt's den wunderbaren Gizmo Varias, und ich habe dann auch gleich noch was zu gewinnen für euch.

Der spanische und in Großbritannien lebende Singer-Songwriter Gizmo Varillas hier mit einer simplen und wichtigen Message: No War, zu finden auf dem Album El Dorado aus dem Jahr 2016. Und ja, No War, die Message, allerdings bleibt, wenn man sich die Welt so anschaut, aktueller denn je. Gizmo Varillas, ein Musiker, der nahezu alles selbst macht, Instrumente einspielen, produzieren und natürlich auch den Song schreiben. Und das ist ein Stichwort. Ich habe etwas sehr Exklusives für euch, beziehungsweise für euch zu gewinnen. Zu Beginn die Frage: Was passiert, wenn rund 18 junge Artists, internationale Songwriter und spannende Köpfe aus der Musikbranche 3 Tage lang gemeinsam Musik machen? 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Wird sicher sehr interessant. Wo geht die Zukunft?

Zukunft hin? Fragen über Fragen, gerade in Zeiten von KI. Welchen Stellenwert kann das Songwriting überhaupt noch haben? Die Antworten womöglich morgen um 17 Uhr. Wer Interesse hat, bitte eine Mail an win@superfly.fm, betreff Songwriting Camp, und mit etwas Glück seid ihr dabei. Kurz vor 9:30 ist es, Radio Superfly am Mittwoch, dem 2. September, hier mit Lila James. Honest, schönen guten Morgen.

Egal, was heute ansteht, mit ein bisschen Soul und Funk fühlt sich jeder Tag ein Stück leichter an. Auch ein früher Morgen einen angenehmen Start in den Tag wünscht Gerald Travnicek.

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Die James Walsh Gypsy Band, ein Song aus dem Jahr 1977, Cause It's You Girl, zu finden auf dem selbstbetitelten Album. Die Formation

Und die hat unter diesem Namen auch nur dieses eine Album damals herausgebracht. 2016 kam da noch ein tolles AOR-Album heraus. James Walsh, kein Unbekannter, war in den 60ern Mitglied der Garage-Band der Underbeats. Äußerst erfolgreich auch. Mit der James Walsh Gypsy Band hat er dann seine Leidenschaft für Soul und AOR-Sounds ausgelebt. Der eben gehörte Song ist übrigens ein All-Time-Favorite des First Vienna Soul Club. Superfly Selectors bei uns, die sich dem raren Soul gewidmet haben und dies auf Vinyl zelebrieren, auf Original-Vinyl wohlbemerkt. Sie haben ihre Show Soultime jeden ersten Mittwoch im Monat um 22 Uhr. Und ja, heute ist es wieder soweit. Ab 22 Uhr Soultime, powered by First Vienna Soul Club. Und in der ersten Stunde moderiert. In der zweiten Stunde gibt es heute übrigens einen Gast-DJ-Mix einer echten Soul-Legende aus England, Richard Serling. Absolute Legende, einer der damals seinerzeit in den 70ern den Northern Soul ganz, ganz groß gemacht hat. Heute, wie gesagt, ab 22 Uhr Soul Time hier auf Radio Superfly. Hier geht's weiter mit Joy Crooks. Wir sind in England. Somebody to You, euer meistgelikter Song des letzten Jahres. Ich sag's, wie es ist. Schönen guten Morgen.

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1: Schön, dass seit einiger Zeit Sänger, Gitarrist und Produzent Paul Randolph wieder Songs herausbringt. Der Detroiter ist in der dortigen Musikszene ein wichtiger Protagonist, der mit vielen anderen Größen gearbeitet hat. Moody Man zum Beispiel, Amp Fiddler, Kevin Saunderson. Oder vor allem auch, und da ist er nicht in Detroit geblieben, mit Cesanova aus Berlin. Mit denen war er auch viele Jahre auf Tour und wir haben wirklich schöne Abende verbracht gemeinsam. Wunderbarer Künstler und wie gesagt, ich freue mich, dass da wieder einiges in letzter Zeit herauskommt. 7:10, hier gibt's gleich die Neuigkeiten des Tages. Zwei Songs gehen sich noch aus. Nia Wynn zum Beispiel mit Can't Get No Love Round Here oder hier Yuma AB mit Juicy. Ich bin Gerald Trafenscheck, wünsche euch einen fantastischen Mittwoch.

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1: Mit Michael Schäder. Die Bundesregierung hat sich zwar auf eine Reform des Wehr- und Zivildienstes geeinigt, für einen Beschluss im Nationalrat braucht es aber eine Zweidrittelmehrheit und FPÖ und Grüne stellen dafür in einem Standard-Interview klare Bedingungen. Die Grünen wollen etwa mehr Gehalt für Zivildiener, die FPÖ pocht auf eine frühere Verlängerung des Zivildienstes bereits ab dem nächsten Jahr. Wird das nicht umgesetzt, gibt es auch kein grünes Licht, machen die Parteien klar. Die gegenseitigen Angriffe zwischen den USA und dem Iran gehen weiter. Nach 9 US-Luftangriffen hat der Iran mit Angriffen auf US-Ziele in Jordanien, Kuwait, Bahrain und im Irak reagiert. Das treibt auch die Ölpreise wieder deutlich nach oben. Die Sorte Brent hat sich seit Wochenbeginn um 7% verteuert. Grund ist vor allem die weiterhin blockierte Straße von Hormuz. Heiß, aber erstaunlich wenig Blitze. Der Sommer war in Österreich der heißeste seit Beginn der Aufzeichnungen. Gleichzeitig hat es so wenig Blitze wie seit 11 Jahren nicht mehr gegeben. Knapp 840.000 Blitzentladungen sind registriert worden. Das sind um 30% weniger als im langjährigen Schnitt. Die Trockenheit könnte die Gewitteraktivität gebremst haben, sagen Wetterexperten.
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2: Mit Markus Bolletz und einer Meldung aus Niederösterreich. A5 Nord-Weinviertel-Autobahn Richtung Eibisbrunn. Zwischen Mistelbach Süd und Garweinstal Nord gibt es aktuell eine Sperre, kommt dafür eine Pkw-Panne. Ansonsten und aktuell keine weiteren Störungen vor. Ich wünsche gute und sichere Fahrt.
3: Ein Sonne-Wolken-Mix begleitet uns heute durch den Tag. Am meisten Sonne gibt's im Westen und aber auch von Oberösterreich bis ins Nordburgenland. Weiter Richtung Süden, da sind mehr Wolken dabei und vor allem am Nachmittag, speziell in Kärnten und der Steiermark, gibt's dann auch ein paar Regenschauer und Gewitter. Zeitweise weht mäßiger Westwind und es ist sommerlich warm bei 21 bis 29 Grad.
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16 Jahre sind vergangen, seit Erykah Badu ihr letztes reguläres Studioalbum veröffentlicht hat. Für Before the World Blows hat sie sich recht überraschend mit The Alchemist zusammengetan. Der Produzent steht für eine staubige, reduzierte Hip-Hop-Ästhetik. Und am Ende passt das alles erstaunlich gut zu Badus eigenwilliger Vorstellung.

The Alchemist hält sich dabei bewusst zurück. Seine Beats sind düster, körnig und bisweilen psychedelisch. DJ Quick ergänzt zusätzlich mit Percussions. Darüber bewegt sich Badu gewohnt frei zwischen Gesang, Spoken Word und jener lässigen Phrasierung, die längst zu ihrem Markenzeichen geworden ist.

Before the World Blows versucht dabei gar nicht erst, an das Meisterwerk Bad Wisdom oder ihre großen Platten der Vergangenheit anzuschließen. Das Album ist dunkler, fragmentarischer und stellenweise bewusst sperrig. Gerade deshalb funktioniert die Zusammenarbeit mit Produzent The Alchemist so gut. Er baut keine Hochglanzkulisse für eine Soul-Ikone, sondern lässt ihr genügend Raum für all die Ideen, Abschweifungen und kleinen Verrücktheiten. Yeah.

0: Gästeliste ist lang und prominent. Steve Lacy, Kamasi Washington, Earl Sweatshirt, Thundercat und viele andere huldigen geradezu einer der bedeutendsten Künstlerinnen ihres Fachs. Before the World Blows ist dabei weniger großes Comeback als konsequente Weiterentwicklung. Keine Nostalgie, sondern ein eigenwilliges, reduziertes und stellenweise bewusst sperriges Album. Es lohnt jedenfalls, öfters zu hören. Erykah Badu and The Alchemist – Before the World Blows ist auf Control Freak Records erschienen.
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1: Mit Michael Schäder. Die Bundesregierung hat sich zwar auf eine Reform des Wehr- und Zivildienstes geeinigt, für einen Beschluss im Nationalrat braucht es aber eine Zweidrittelmehrheit und FPÖ und Grüne stellen dafür in einem Standard-Interview klare Bedingungen. Die Grünen wollen etwa mehr Gehalt für Zivildiener, die FPÖ pocht auf eine frühere Verlängerung des Zivildienstes bereits ab dem nächsten Jahr. Wird das nicht umgesetzt, gibt es auch kein grünes Licht, machen die Parteien klar. Die gegenseitigen Angriffe zwischen den USA und dem Iran gehen weiter. Nach 9 US-Luftangriffen hat der Iran mit Angriffen auf US-Ziele in Jordanien, Kuwait, Bahrain und im Irak reagiert. Das treibt auch die Ölpreise wieder deutlich nach oben. Die Sorte Brent hat sich seit Wochenbeginn um 7% verteuert. Grund ist vor allem die weiterhin blockierte Straße von Hormuz. Heiß, aber erstaunlich wenig Blitze. Der Sommer war in Österreich der heißeste seit Beginn der Aufzeichnungen. Gleichzeitig hat es so wenig Blitze wie seit 11 Jahren nicht mehr gegeben. Knapp 840.000 Blitzentladungen sind registriert worden. Das sind um 30% weniger als im langjährigen Schnitt. Die Trockenheit könnte die Gewitteraktivität gebremst haben, sagen Wetterexperten.
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2: Mit Markus Bolletz. Im Stadtgebiet von Wien und der näheren Umgebung herrscht derzeit störungsfreies Verkehrsaufkommen. Ihr habt grünes Licht und Freifahrt. Kommt gut und sicher an euer Ziel.
3: Ein Sonne-Wolken-Mix begleitet uns heute durch den Tag. Am meisten Sonne gibt's im Westen und aber auch von Oberösterreich bis ins Nordburgenland. Weiter Richtung Süden, da sind mehr Wolken dabei und vor allem am Nachmittag, speziell in Kärnten und der Steiermark, gibt's dann auch ein paar Regenschauer und Gewitter. Zeitweise weht mäßiger Westwind und es ist sommerlich warm bei 21 bis 29 Grad.
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2: Wir befinden uns in den frühen 80ern. Wir lernen eine Freundesgruppe im Silicon Valley kennen und folgen ihren romantischen Verbandelungen. John, der über ein Zeitungsinserat Liz kennenlernt. Liz' Bruder Ed, der unglücklich in Phil verliebt ist. Phil, der schlussendlich Liz heiratet. Das Besondere an diesem Roman: Golden Gate ist komplett in Versform verfasst und es folgt dem gleichen Schema wie Eugen Onegin, das der indische Autor Vikram Seth sich zum Vorbild genommen hat. Seth legte mit diesem Versroman den Grundstein für seine Schriftstellerkarriere. Die Reime sind unterhaltsam, sie sind verschmitzt und verspielt. Und es ist kein Wunder, dass es 40 Jahre lang gedauert hat, bis dieser Roman ins Deutsche übersetzt wurde. Eine echte Glanzleistung von Christoph Fricker. Golden Gate von Vikram Seth ist in der Übersetzung von Christoph Fricker bei Weißbuchs erschienen.
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1: Mit Michael Schäder. Volle Solidarität für Deutschland, das ist das Motto heute beim Treffen der EU-Außenminister in Irland nach dem versuchten Sprengstoffanschlag am Leipziger Flughafen. Russland soll dafür verantwortlich sein. Etliche Länder haben die russischen Botschafter zu dem Vorfall vorgeladen. Ein neues Sanktionspaket gegen Russland soll bis Oktober fertig sein. Ein Geständnis gibt es jetzt von dem 17-Jährigen, der in der Justizanstalt Klagenfurt einen 19 Jahre alten Mithäftling getötet haben soll. Der Jugendliche behauptet, der 19-Jährige habe ihn zuvor bedroht, heißt es von der Staatsanwaltschaft. Daraufhin habe der 17-Jährige

0: 20-Jährige den Älteren in der Nacht auf Dienstag mit einem Einwegrasierer getötet. In der Fußball-Bundesliga stehen am Abend zwei Partien auf dem Spielplan. Die Austria spielt daheim gegen die WSG Tirol und im Spitzenduell der Runde trifft Red Bull Salzburg auf Rapid. Gestern hat sich der LASK mit einem 3:1 gegen den WAC die Tabellenführung zurückgeholt.
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2: Von den Hauptverbindungen in Wien, Niederösterreich und dem nördlichen Burgenland liegen uns derzeit keine Störungsmeldungen vor. Weiterhin eine gute und sichere Fahrt.
3: Sonne und Wolken wechseln sich am Nachmittag ab. Richtung Süden sind mehr Wolken und stellenweise auch Regenschauer und Gewitter dabei. Vor allem in der Steiermark und in Kärnten. Es ist sommerlich warm mit Höchstwerten bis zu knapp 30 Grad. Im Westen bleibt es auch ganz trocken, auch in der kommenden Nacht. Morgen geht sich dann die meiste Sonne von Vorarlberg bis Kärnten aus. Im Rest des Landes ist es wieder wechselnd bewölkt und sonnig mit vereinzelten Regenschauern.
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Wer ist eigentlich Fabrizio? Diese Frage drängt sich ziemlich schnell auf, wenn man in den sozialen Medien zum ersten Mal auf eines seiner Videos stößt. Da sitzt ein junger Mann mit Gitarre, den Blick direkt in die Kamera gerichtet, fast ernst und irgendwie einnehmend. Und dann kommt seine Stimme. Oder besser gesagt ein Stimmvolumen, welches man bei einem so jungen Künstler erstmal nicht erwartet hätte. Fabrizio ist 2003 in Peru geboren, in die USA gekommen und im Jahr 2026 nun ein Rising Star in der Country-Szene.

Dabei war Musik lange gar nicht sein Plan. Fabrizio wächst in Huánuco auf, im peruanischen Hochland. Sein Vater ist zunächst Radio-DJ und bringt ihm somit früh Musik näher. Mit 15 Jahren entscheidet Fabrizio, allein in die USA zu gehen und landet in Georgia. Dort arbeitet er in einem Restaurant, lernt Englisch mit YouTube-Videos und schafft es sogar mit einem Stipendium an die Georgia State University. Doch sein Ziel, sich in den Vereinigten Staaten eine Karriere und damit ein finanziell stabiles Leben aufzubauen, bekommt ein Ablaufdatum. Sein Studium muss er später wegen Problemen mit seinem Aufenthaltsstatus wieder abbrechen. Er wendet sich also wieder der Musik zu und nützt sie als eine Art emotionales Ventil. 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Ende 2023 kauft er sich eine Gitarre und beginnt, eigene Songs zu schreiben und sich das Gitarrespielen wieder mit YouTube-Videos beizubringen. Es entstehen keine romantisierten Country-Fantasien, sondern Geschichten über Einsamkeit, Alkohol, Sucht und darüber, wie schwierig es sein kann, aus dieser Abwärtsspirale wieder hinauszufinden. 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Ein paar seiner Videos landen im Netz, werden entdeckt, gefeiert, geteilt und plötzlich hören Hunderttausende Menschen zu. Dann kommt ein Moment, den sich viele wünschen. Aus dem Musiker mit Gitarre, der mit festem Blick in die Kamera singt, wird ein Plattenkünstler. Kurz darauf folgt sein EP-Debüt Recovery. Darauf verarbeitet Fabrizio eine Zeit des

Eins, ohne Hoffnung und mit wirklich berührender und intensiver Schwere singt er von Dingen, die man lieber verdrängt, aber auch davon, trotzdem weiterzumachen. Inzwischen lebt Fabrizio in Nashville, Tennessee und ist bei Mobile Traveler Studios unter Vertrag. Einem kleinen Studio, welches auf authentische Arbeitsweisen und ehrliches Storytelling setzt. Und genau das passt zu Fabrizio. Er sucht sich seinen Platz selbst in der Southern Music Scene und bleibt sich dabei immer treu. Denn auch wenn er eine beeindruckende Stimme mitbringt, geht's um mehr als das. Fabrizio ist ein echter Storyteller. Seine Songs sind keine ausgedachten Geschichten. Man hört, dass er die Worte, die er singt, auch fühlt und nachspürt.

Das ist also das Porträt eines jungen Künstlers, der von Peru über Georgia bis nach Nashville gereist ist und dessen Musik nun auch bei uns auf Radio Superfly angekommen ist. Das ist Fabrizio. 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Sammy Lawrence für Radio Superfly.

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2: Mit Hannes Harp. Bildung wird in Österreich nach wie vor stark vererbt. Studieren die Kinder, tun das meistens die Eltern auch. Haben die Eltern nur einen Pflichtschulabschluss, dann studieren auch die Kinder, so gut wie nie. Das zeigt eine Langzeitstudie des IHS. Migrationshintergrund, Geschlecht oder Wohnort haben demnach weniger Einfluss auf die Schullaufbahn als vielleicht vermutet. Nach dem Angriff auf ein Umspannwerk am Kohlekraftwerk Jänschwalde in Deutschland ermittelt die Polizei nun unter anderem wegen Terrorverdacht. Nach Tatverdächtigen wird gesucht, ein Bekennerschreiben gibt es nicht. Auch in Nordrhein-Westfalen hat es einen mutmaßlichen Anschlag auf die Stromversorgung gegeben. Spekuliert wird, dass die Angriffe möglicherweise mit der bevorstehenden Landtagswahl in Sachsen-Anhalt zusammenhängen. Der Stern am Walk of Fame in Hollywood der erst vor kurzem verstorbenen US-Sängerin Dolly Parton wurde beschädigt. Noch Unbekannte haben abgestellte Kerzen umgetreten, den Namen am Stern zerkratzt. Jetzt ist geplant, die Plakette zu reparieren. Die Arbeiten sind aber ohnehin geplant gewesen, weil der Stern seit 1984 bereits Risse bekommen hat.
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3: Von den Hauptverbindungen in Wien, Niederösterreich und dem nördlichen Burgenland liegen uns derzeit keine Störungsmeldungen vor. Weiterhin eine gute und sichere Fahrt.
4: Der Nachmittag ist wechselnd bewölkt, wobei speziell in Kärnten und der Steiermark mehr Wolken mit dabei sind. Auch Regenschauer und Gewitter sind möglich. Die Temperaturen sind erneut sommerlich und kommen teilweise auf knapp 30 Grad. Morgen gibt es die meiste Sonne von Vorarlberg bis Kärnten. Von Oberösterreich bis ins Burgenland und bis in die Steiermark wechseln Wolken und Sonne. Und vereinzelt kann es auch wieder ein bisschen regnen.
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1: Mit Hannes Harp. Bildung wird in Österreich nach wie vor stark vererbt. Studieren die Kinder, tun das meistens die Eltern auch. Haben die Eltern nur einen Pflichtschulabschluss, dann studieren auch die Kinder, so gut wie nie. Das zeigt eine Langzeitstudie des IHS. Migrationshintergrund, Geschlecht oder Wohnort haben demnach weniger Einfluss auf die Schullaufbahn als vielleicht vermutet. Nach dem Angriff auf ein Umspannwerk am Kohlekraftwerk Jänschwalde in Deutschland ermittelt die Polizei nun unter anderem wegen Terrorverdacht. Nach Tatverdächtigen wird gesucht, ein Bekennerschreiben gibt es nicht. Auch in Nordrhein-Westfalen hat es einen mutmaßlichen Anschlag auf die Stromversorgung gegeben. Spekuliert wird, dass die Angriffe möglicherweise mit der bevorstehenden Landtagswahl in Sachsen-Anhalt zusammenhängen. Der Stern am Walk of Fame in Hollywood der erst vor kurzem verstorbenen US-Sängerin Dolly Parton wurde beschädigt. Noch Unbekannte haben abgestellte Kerzen umgetreten, den Namen am Stern zerkratzt. Jetzt ist geplant, die Plakette zu reparieren. Die Arbeiten sind aber ohnehin geplant gewesen, weil der Stern seit 1984 bereits Risse bekommen hat.
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2: Von den Hauptverbindungen in Wien, Niederösterreich und dem nördlichen Burgenland liegen uns derzeit keine Störungsmeldungen vor. Weiterhin eine gute und sichere Fahrt.
3: Der Nachmittag ist wechselnd bewölkt, wobei speziell in Kärnten und der Steiermark mehr Wolken mit dabei sind. Auch Regenschauer und Gewitter sind möglich. Die Temperaturen sind erneut sommerlich und kommen teilweise auf knapp 30 Grad. Morgen gibt es die meiste Sonne von Vorarlberg bis Kärnten, von Oberösterreich bis ins Burgenland und bis in die Steiermark wechseln Wolken und Sonne. Und vereinzelt kann es auch wieder ein bisschen regnen.
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3: Mit Hannes Harp. Die Wirtschaftskammer hat angefangen, Mitarbeiter abzubauen. 200 Menschen sind beim AMS zur Kündigung angemeldet worden. Wie viele Menschen insgesamt ihren Job verlieren werden, ist noch offen, sagt der Betriebsrat. Mitarbeiterinnen und Mitarbeiter, die in Pension gehen und freiwillig aufhören, sollen noch mit eingerechnet werden. Es soll einen Sozialplan geben, der neben der gesetzlichen auch eine freiwillige Abfertigung vorsieht. Die WKO will ab 2030 jährlich 100 Millionen Euro sparen. Burgenlands Landeshauptmann Hans-Peter Doskozil hat heute sein Comeback im Landtag gegeben. Bei einer Sondersitzung zu den Landesfinanzen war er erstmals seit seiner Kehlkopfentfernung im April wieder dabei. Kritik vom Landesrechnungshof und der Opposition hat Doskozil zurückgewiesen. Er sei stolz auf seine Finanzpolitik, dass es keine Vermögenswerte mehr gebe, sei falsch. Der Energiekonzern Verbund hat das Pumpspeicherkraftwerk Limberg in Kaprun erweitert. Im Vormonat sind die Arbeiten, um die Staumauer höher zu machen, fertig geworden. Die Limberg-Sperre ist nun um fast 9 Meter höher. Damit hat das Kraftwerk mehr Kapazität, um Wasser und in Folge überschüssigen Strom zu speichern. Ende des Jahres soll auch der kaputte Generator des neuen Kraftwerks Limberg 3 fertig repariert sein.
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4: Mit Andi Marada. Es liegen uns derzeit keine Meldungen über Verkehrsstörungen vor. Wir wünschen euch eine gute und vor allem sichere Fahrt. Fahrt vorsichtig.
5: Mehr Wolken gibt es jetzt am Nachmittag im Süden Österreichs, speziell in Kärnten und der Steiermark, sind auch Regenschauer und Gewitter mit dabei. Die Temperaturen nach wie vor sommerlich mit bis zu 29 Grad. Zeitweise sonnig ist es dann auch morgen, besonders von Vorarlberg bis Kärnten. Vereinzelt kann es im Rest des Landes wieder regnen. Es wird auch wieder sehr warm mit Höchstwerten tagsüber zwischen 22 und 29 Grad. In Kärnten sind auch knapp 30 Grad möglich.
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2: Wir befinden uns in den frühen 80ern. Wir lernen eine Freundesgruppe im Silicon Valley kennen und folgen ihren romantischen Verbandelungen. John, der über ein Zeitungsinserat Liz kennenlernt, Liz' Bruder Ed, der unglücklich in Phil verliebt ist, Phil, der schlussendlich Liz heiratet. Das Besondere an diesem Roman: Golden Gate ist komplett in Versform verfasst und es folgt dem gleichen Schema wie Eugen Onegin, das der indische Autor Vikram Seth sich zum Vorbild genommen hat. Seth legte mit diesem Versroman den Grundstein für seine Schriftstellerkarriere. Die Reime sind unterhaltsam, sie sind verschmitzt und verspielt. Und es ist kein Wunder, dass es 40 Jahre lang gedauert hat, bis dieser Roman ins Deutsche übersetzt wurde. Eine echte Glanzleistung von Christoph Fricker. Golden Gate von Vikram Seth ist in der Übersetzung von Christoph Fricker bei Weißbuchs erschienen.
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3: mit Hannes Harp. Die Wirtschaftskammer hat angefangen, Mitarbeiter abzubauen. 200 Menschen sind beim AMS zur Kündigung angemeldet worden. Wie viele Menschen insgesamt ihren Job verlieren werden, ist noch offen, sagt der Betriebsrat. Mitarbeiterinnen und Mitarbeiter, die in Pension gehen und freiwillig aufhören, sollen noch mit eingerechnet werden. Es soll einen Sozialplan geben, der neben der gesetzlichen auch eine freiwillige Abfertigung vorsieht. Die WKO will ab 2030 jährlich 100 Millionen Euro sparen. Burgenlands Landeshauptmann Hans-Peter Doskozil hat heute sein Comeback im Landtag gegeben. Bei einer Sondersitzung zu den Landesfinanzen war er erstmals seit seiner Kehlkopfentfernung im April wieder dabei. Kritik vom Landesrechnungshof und der Opposition hat Doskozil zurückgewiesen. Er sei stolz auf seine Finanzpolitik, dass es keine Vermögenswerte mehr gebe, sei falsch. Der Energiekonzern Verbund hat das Pumpspeicherkraftwerk Limberg in Kaprun erweitert. Im Vormonat sind die Arbeiten, um die Staumauer höher zu machen, fertig geworden. Die Limberg-Sperre ist nun um fast 9 Meter höher. Damit hat das Kraftwerk mehr Kapazität, um Wasser und in Folge überschüssigen Strom zu speichern. Ende des Jahres soll auch der kaputte Generator des neuen Kraftwerks Limberg 3 fertig repariert sein.
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4: Mit Andi Mara da. Einen schönen Nachmittag. Wir starten in Wien auf der A23, die Tangente Richtung Hirschstetten. Ab dem Verteilerkreis bis zum Knoten Kaisermühl braucht eine Viertelstunde länger. Am inneren Gürtel zwischen AKH und der Nussdorfer Straße sind es 10 Minuten plus. Ich wünsche euch eine gute und eine sichere Fahrt. Fahrt vorsichtig.
5: Mehr Wolken gibt es jetzt am Nachmittag im Süden Österreichs, speziell in Kärnten und der Steiermark, sind auch Regenschauer und Gewitter mit dabei. Die Temperaturen nach wie vor sommerlich mit bis zu 29 Grad. Zeitweise sonnig ist es dann auch morgen, besonders von Vorarlberg bis Kärnten. Vereinzelt kann es im Rest des Landes wieder regnen. Es wird auch wieder sehr warm mit Höchstwerten tagsüber zwischen 22 und 29 Grad. In Kärnten sind auch knapp 30 Grad möglich.
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Wer ist eigentlich Fabrizio? Diese Frage drängt sich ziemlich schnell auf, wenn man in den sozialen Medien zum ersten Mal auf eines seiner Videos stößt. Da sitzt ein junger Mann mit Gitarre, den Blick direkt in die Kamera gerichtet, fast ernst und irgendwie einnehmend. Und dann kommt seine Stimme. Oder besser gesagt ein Stimmvolumen, welches man bei einem so jungen Künstler erstmal nicht erwartet hätte. Fabrizio ist 2003 in Peru geboren, in die USA gekommen und im Jahr 2026 nun ein Rising Star in der Country-Szene.

Dabei war Musik lange gar nicht sein Plan. Fabrizio wächst in Huánuco auf, im peruanischen Hochland. Sein Vater ist zunächst Radio-DJ und bringt ihm somit früh Musik näher. Mit 15 Jahren entscheidet Fabrizio, allein in die USA zu gehen und landet in Georgia. Dort arbeitet er in einem Restaurant, lernt Englisch mit YouTube-Videos und schafft es sogar mit einem Stipendium an die Georgia State University. Doch sein Ziel, sich in den Vereinigten Staaten eine Karriere und damit ein finanziell stabiles Leben aufzubauen, bekommt ein Ablaufdatum. Sein Studium muss er später wegen Problemen mit seinem Aufenthaltsstatus wieder abbrechen. Er wendet sich also wieder der Musik zu und nützt sie als eine Art emotionales Ventil. 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Ende 2023 kauft er sich eine Gitarre und beginnt, eigene Songs zu schreiben und sich das Gitarrespielen wieder mit YouTube-Videos beizubringen. Es entstehen keine romantisierten Country-Fantasien, sondern Geschichten über Einsamkeit, Alkohol, Sucht und darüber, wie schwierig es sein kann, aus dieser Abwärtsspirale wieder hinauszufinden. 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Ein paar seiner Videos landen im Netz, werden entdeckt, gefeiert, geteilt und plötzlich hören Hunderttausende Menschen zu. Dann kommt ein Moment, den sich viele wünschen. Aus dem Musiker mit Gitarre, der mit festem Blick in die Kamera singt, wird ein Plattenkünstler. Kurz darauf folgt sein EP-Debüt Recovery. Darauf verarbeitet Fabrizio eine Zeit des Fallens ohne Hoffnung und mit wirklich berührender und intensiver Schwere singt er von Dingen, die man lieber verdrängt, aber auch davon, trotzdem weiterzumachen. 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Inzwischen lebt Fabrizio in Nashville, Tennessee und ist bei Mobile Traveler Studios unter Vertrag. Einem kleinen Studio, welches auf authentische Arbeitsweisen und ehrliches Storytelling setzt. Und genau das passt zu Fabrizio. Er sucht sich seinen Platz selbst in der Southern Music Scene und bleibt sich dabei immer treu. Denn auch wenn er eine beeindruckende Stimme mitbringt, geht's um mehr als das. Fabrizio ist ein echter Storyteller. Seine Songs sind keine ausgedachten Geschichten. Man hört, dass er die Worte, die er singt, auch fühlt und nachspürt.

0: Das ist also das Porträt eines jungen Künstlers, der von Peru über Georgia bis nach Nashville gereist ist und dessen Musik nun auch bei uns auf Radio Superfly angekommen ist. Das ist Fabrizio.
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0: Sammy Lawrence für Radio Superfly.

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3: Mit Hannes Harp. Der Drohnenangriff auf den Leipziger Flughafen ist die Spitze eines hybriden Angriffskriegs auf Europa. Da sind sich heute die EU-Außenminister bei einem Treffen in Irland einig. Russland wird dafür verantwortlich gemacht. Neue Sanktionen sollen bis Oktober am Tisch liegen. Moskau bestreitet die Vorwürfe. Ermittler sollen inzwischen allerdings zwei Tatverdächtige identifiziert haben. Einen

0: gebürtigen Russen mit lettischem Pass und einen Mann aus Belarus mit russischem Pass. Drei Viertel der Österreicherinnen und Österreicher sorgen sich um die Folgen des Klimawandels. Gleichzeitig sind aber 10% davon überzeugt, dass es den Klimawandel nicht gibt. Das ist das Ergebnis einer Studie des Beraters EY. Von der Politik erwarten sich die Menschen zuerst aber Hilfe bei den Themen Teuerung, Gesundheit und Wohnen. Heiß, aber erstaunlich wenige Blitze. Der Sommer war in Österreich der heißeste seit Beginn der Aufzeichnungen. Gleichzeitig hat es so wenige Blitze wie seit 11 Jahren nicht mehr gegeben. Knapp 840.000 Blitze hat der Wetterdienst UBIMET gezählt. Das sind um 30% weniger als im langjährigen Schnitt. Am häufigsten hat es in der Steiermark, Oberösterreich, Niederösterreich und Kärnten geblitzt.
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2: Mit Andi Marder da. Schönen Mittwochnachmittag. A23 die Tangente in Richtung Hirschstetten ab der Hansenkurve bis zum Knoten Brandt 20 Minuten plus und in der Gegenrichtung auf der Tangente Richtung Inzersdorf die A23 zwischen Hirschstetten und dem Knoten Brandt hier 10 Minuten plus. A4 die Ostautobahn in Richtung Wien zwischen Knoten Schwächert und der Tangente braucht ja auch noch 10 Minuten länger und Besserung gibt's nach dem Unfall auf der B12 und der B12A der Brunnerstraße stadteinwärts ab der A21 bis zur Ketzergasse nur mehr 10 Minuten plus. Altnussdorfer Straße stadtauswärts ab dem grünen Berg hier braucht ihr 10 Minuten länger. Ich wünsche eine gute und eine sichere Fahrt. Fahrt vorsichtig.
3: Windig und zeitweise Sonne geht es morgen wettermäßig weiter. Es bleibt aber warm mit Tageshöchstwerten zwischen 22 und 29 Grad. In Kärnten klettert das Thermometer sogar auf bis zu 30 Grad. Die meiste Sonne bekommen wir von Vorarlberg bis Kärnten ab, während sich von Oberösterreich bis ins Burgenland und in die Steiermark Wolken und Sonne abwechseln. Vereinzelt kann es auch ein bisschen regnen.
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16 Jahre sind vergangen, seit Erykah Badu ihr letztes reguläres Studioalbum veröffentlicht hat. Für Before the World Blows hat sie sich recht überraschend mit The Alchemist zusammengetan. Der Produzent steht für eine staubige, reduzierte Hip-Hop-Ästhetik. Und am Ende passt das alles erstaunlich gut zu Badus eigenwilliger Vorstellung.

The Alchemist hält sich dabei bewusst zurück. Seine Beats sind düster, körnig und bisweilen psychedelisch. DJ Quick ergänzt zusätzlich mit Percussions. Darüber bewegt sich Badu gewohnt frei zwischen Gesang, Spoken Word und jener lässigen Phrasierung, die längst zu ihrem Markenzeichen geworden ist.

0: Before the World Blows versucht dabei gar nicht erst, an das Meisterwerk Budweiser oder ihre großen Platten der Vergangenheit anzuschließen. Das Album ist dunkler, fragmentarischer und stellenweise bewusst sperrig. Gerade deshalb funktioniert die Zusammenarbeit mit Produzent The Alchemist so gut. Er baut keine Hochglanzkulisse für eine Soul-Ikone, sondern lässt ihr genügend Raum für all die Ideen, Abschweifungen und kleinen Verrücktheiten. Die Gästeliste ist lang und prominent. Steve Lacy, Kamasi Washington, Earl Sweatshirt, Thundercat und viele andere huldigen geradezu einer der bedeutendsten Künstlerinnen ihres Fachs. Before the World Blows ist dabei weniger großes Comeback als konsequente Weiterentwicklung. Keine Nostalgie, sondern ein eigenwilliges, reduziertes und stellenweise bewusst sperriges Album. Es lohnt jedenfalls, öfters zu hören. Erykah Badu and The Alchemist – Before the World Blows ist auf Control Freak Records erschienen.
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1: Mit Hannes Harp. Der Drohnenangriff auf den Leipziger Flughafen ist die Spitze eines hybriden Angriffskriegs auf Europa. Da sind sich heute die EU-Außenminister bei einem Treffen in Irland einig. Russland wird dafür verantwortlich gemacht. Neue Sanktionen sollen bis Oktober am Tisch liegen. Moskau bestreitet die Vorwürfe. Ermittler sollen inzwischen allerdings zwei Tatverdächtige identifiziert haben. Einen gebürtigen Russen mit lettischem Pass und einen Mann aus Belarus mit russischem Pass. Drei Viertel der Österreicherinnen und Österreicher sorgen sich

0: um die Folgen des Klimawandels. Gleichzeitig sind aber 10% davon überzeugt, dass es den Klimawandel nicht gibt. Das ist das Ergebnis einer Studie des Beraters EY. Von der Politik erwarten sich die Menschen zuerst aber Hilfe bei den Themen Teuerung, Gesundheit und Wohnen. Heiß, aber erstaunlich wenige Blitze. Der Sommer war in Österreich der heißeste seit Beginn der Aufzeichnungen. Gleichzeitig hat es so wenige Blitze wie seit 11 Jahren nicht mehr gegeben. Knapp 840.000 Blitze hat der Wetterdienst UbiMet gezählt. Das sind um 30% weniger als im langjährigen Schnitt. Am häufigsten hat es in der Steiermark, Oberösterreich, Niederösterreich und Kärnten geblitzt.
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2: Mit Andi Mara da, einen schönen Mittwochabend wünsche ich. A23 in Wien, die Tangente Richtung Hirschstetten ab der Hansenkurve bis zum Knoten Kaisermühle braucht ihr eine halbe Stunde länger. In der Gegenrichtung auf der Tangente Richtung Inzersdorf zwischen Hirschstetten und dem Knoten Prater 10 Minuten Plus. A4 die Ostautobahn in Richtung Wien zwischen Knoten Schwächert und der Tangente braucht ihr 10 Minuten länger und durch die Schlachthausgasse Richtung Donaukanal eine Viertelstunde länger. Niederösterreich B21, die Gutensteiner Straße in beiden Richtungen zwischen Wöllersdorf und der Anschlussstelle A2 Wöllersdorf hier 10 Minuten Plus. Wegen Überlastung. Ich wünsche euch eine gute und eine sichere Fahrt. Fahrt vorsichtig.
3: Windig und zeitweise sonnig geht es morgen wettermäßig weiter. Es bleibt aber warm mit Tageshöchstwerten zwischen 22 und 29 Grad. In Kärnten klettert das Thermometer sogar auf bis zu 30 Grad. Die meiste Sonne bekommen wir von Vorarlberg bis Kärnten ab, während sich von Oberösterreich bis ins Burgenland und in die Steiermark Wolken und Sonne abwechseln. Vereinzelt kann es auch ein bisschen regnen.
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Wer ist eigentlich Fabrizio? Diese Frage drängt sich ziemlich schnell auf, wenn man in den sozialen Medien zum ersten Mal auf eines seiner Videos stößt. Da sitzt ein junger Mann mit Gitarre, den Blick direkt in die Kamera gerichtet, fast ernst und irgendwie einnehmend. Und dann kommt seine Stimme. Oder besser gesagt ein Stimmvolumen, welches man bei einem so jungen Künstler erstmal nicht erwartet hätte. Fabrizio ist 2003 in Peru geboren, in die USA gekommen und im Jahr 2026 nun ein Rising Star in der Country-Szene.

Dabei war Musik lange gar nicht sein Plan. Fabrizio wächst in Huánuco auf, im peruanischen Hochland. Sein Vater ist zunächst Radio-DJ und bringt ihm somit früh Musik näher. Mit 15 Jahren entscheidet Fabrizio, allein in die USA zu gehen und landet in Georgia. Dort arbeitet er in einem Restaurant, lernt Englisch mit YouTube-Videos und schafft es sogar mit einem Stipendium an die Georgia State University. Doch sein Ziel, sich in den Vereinigten Staaten eine Karriere und damit ein finanziell stabiles Leben

0: aufzubauen, bekommt ein Ablaufdatum. Sein Studium muss er später wegen Problemen mit seinem Aufenthaltsstatus wieder abbrechen. Er wendet sich also wieder der Musik zu und nützt sie als eine Art emotionales Ventil.
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0: Ende 2023 kauft er sich eine Gitarre und beginnt, eigene Songs zu schreiben und sich das Gitarrespielen wieder mit YouTube-Videos beizubringen. Es entstehen keine romantisierten Country-Fantasien, sondern Geschichten über Einsamkeit, Alkohol, Sucht und darüber, wie schwierig es sein kann, aus dieser Abwärtsspirale wieder hinauszufinden.
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0: Ein paar seiner Videos landen im Netz, werden entdeckt, gefeiert, geteilt und plötzlich hören Hunderttausende Menschen zu. Dann kommt ein Moment, den sich viele wünschen. Aus dem Musiker mit Gitarre, der mit festem Blick in die Kamera singt, wird ein Plattenkünstler. Kurz darauf folgt sein EP-Debüt Recovery. Darauf verarbeitet Fabrizio eine Zeit des Fallens, ohne Hoffnung und mit wirklich berührender und intensiver Schwere singt er von Dingen, die man lieber verdrängt, aber auch davon, trotzdem weiterzumachen.
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0: Inzwischen lebt Fabrizio in Nashville, Tennessee und ist bei Mobile Traveler Studios unter Vertrag. Einem kleinen Studio, welches auf authentische Arbeitsweisen und ehrliches Storytelling setzt. Und genau das passt zu Fabrizio. Er sucht sich seinen Platz selbst in der Southern Music Scene und bleibt sich dabei immer treu. Denn auch wenn er eine beeindruckende Stimme mitbringt, geht's um mehr als das. Fabrizio ist ein echter Storyteller. Seine Songs sind keine ausgedachten Geschichten. Man hört, dass er die Worte, die er singt, auch fühlt und nachspürt.

Das ist also das Porträt eines jungen Künstlers, der von Peru über Georgia bis nach Nashville gereist ist und dessen Musik nun auch bei uns auf Radio Superfly angekommen ist. Das ist Fabrizio. 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Sammy Lorenz für Radio Superfly.

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2: Mit Hannes Harp. Der Drohnenangriff auf den Leipziger Flughafen ist die Spitze eines hybriden Angriffskriegs auf Europa. Da sind sich heute die EU-Außenminister bei einem Treffen in Irland einig. Russland wird dafür verantwortlich gemacht. Neue Sanktionen sollen bis Oktober am Tisch liegen. Moskau bestreitet die Vorwürfe. Ermittler sollen inzwischen allerdings zwei Tatverdächtige identifiziert haben. Einen gebürtigen Russen mit lettischem Pass und einen Mann aus Belarus mit russischem Pass. Drei Viertel der Österreicherinnen und Österreicher sorgen sich um die Folgen des Klimawandels. Gleichzeitig sind aber 10% davon überzeugt, dass es den Klimawandel nicht gibt. Das ist das Ergebnis einer Studie des Beraters EY. Von der Politik erwarten sich die Menschen zuerst aber Hilfe bei den Themen Teuerung, Gesundheit und Wohnen. Heiß, aber erstaunlich wenige Blitze. Der Sommer war in Österreich der heißeste seit Beginn der Aufzeichnungen. Gleichzeitig hat es so

0: Wenige Blitze wie seit 11 Jahren nicht mehr gegeben. Knapp 840.000 Blitze hat der Wetterdienst UBIMET gezählt. Das sind um 30% weniger als im langjährigen Schnitt. Am häufigsten hat es in der Steiermark, Oberösterreich, Niederösterreich und Kärnten geblitzt.
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2: Mit Andi Marader einen schönen Mittwochabend. Wien, die A23, die Südosttangente Richtung Hirschstetten zwischen Verteilerkreis Favoriten und dem Knoten Barthei braucht hier noch 20 Minuten länger. Ich wünsche euch eine gute und eine sichere Fahrt. Fahrt vorsichtig.
3: Windig und zeitweise Sonne geht es morgen wettermäßig weiter. Es bleibt aber warm mit Tageshöchstwerten zwischen 22 und 29 Grad. In Kärnten klettert das Thermometer sogar auf bis zu 30 Grad. Die meiste Sonne bekommen wir von Vorarlberg bis Kärnten ab, während sich von Oberösterreich bis ins Burgenland und in die Steiermark Wolken und Sonne abwechseln. Vereinzelt kann es auch ein bisschen regnen.
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1: Mit Hannes Harp. Der Drohnenangriff auf den Leipziger Flughafen ist die Spitze eines hybriden Angriffskriegs auf Europa. Da sind sich heute die EU-Außenminister bei einem Treffen in Irland einig. Russland wird dafür verantwortlich gemacht. Neue Sanktionen sollen bis Oktober am Tisch liegen. Moskau bestreitet die Vorwürfe. Ermittler sollen inzwischen allerdings zwei Tatverdächtige identifiziert haben. Einen gebürtigen Russen mit lettischem Pass und einen Mann aus Belarus mit russischem Pass. Drei Viertel der Österreicherinnen und Österreicher sorgen sich um die Folgen des Klimawandels. Gleichzeitig sind aber 10% davon überzeugt, dass es den Klimawandel nicht gibt. Das ist das Ergebnis einer Studie des Beraters EY. Von der Politik erwarten sich die Menschen zuerst aber Hilfe bei den Themen Teuerung, Gesundheit und Wohnen. Heiß, aber erstaunlich wenige Blitze. Der Sommer war in Österreich der heißeste seit Beginn der Aufzeichnungen. Gleichzeitig hat es so wenige Blitze wie seit 11 Jahren nicht mehr gegeben. Knapp 840.000 Blitze hat der Wetterdienst UbiMet gezählt. Das sind um 30% weniger als im langjährigen Schnitt. Am häufigsten hat es in der Steiermark, Oberösterreich, Niederösterreich und Kärnten geblitzt.
2: Windig und zeitweise sonnig geht es morgen wettermäßig weiter. Es bleibt aber warm mit Tageshöchstwerten zwischen 22 und 29 Grad. In Kärnten klettert das Thermometer sogar auf bis zu 30 Grad. Die meiste Sonne bekommen wir von Vorarlberg bis Kärnten ab, während sich von Oberösterreich bis ins Burgenland und in die Steiermark Wolken und Sonne abwechseln. Vereinzelt kann es auch ein bisschen regnen.
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1: mit Hannes Haab. Der Drohnenangriff auf den Leipziger Flughafen ist die Spitze eines hybriden Angriffskriegs auf Europa. Da sind sich heute die EU-Außenminister bei einem Treffen in Irland einig. Russland wird dafür verantwortlich gemacht. Neue Sanktionen sollen bis Oktober am Tisch liegen. Moskau bestreitet die Vorwürfe. Ermittler sollen inzwischen allerdings zwei Tatverdächtige identifiziert haben. Einen gebürtigen Russen mit lettischem Pass und einen Mann aus Belarus mit russischem Pass. Drei Viertel der Österreicherinnen und Österreicher sorgen sich um die Folgen des Klimawandels. Gleichzeitig sind aber 10% davon überzeugt, dass es den Klimawandel nicht gibt. Das ist das Ergebnis einer Studie des Beraters EY. Von der Politik erwarten sich die Menschen zuerst aber Hilfe bei den Themen Teuerung, Gesundheit und Wohnen. Heiß, aber erstaunlich wenige Blitze. Der Sommer war in Österreich der heißeste seit Beginn der Aufzeichnungen. Gleichzeitig hat es so wenige Blitze wie seit 11 Jahren nicht mehr gegeben. Knapp 840.000 Blitze hat der Wetterdienst UbiMet gezählt. Das sind um 30% weniger als im langjährigen Schnitt. Am häufigsten hat es in der Steiermark, Oberösterreich, Niederösterreich und Kärnten geblitzt.
2: Windig und zeitweise sonnig geht es morgen wettermäßig weiter. Es bleibt aber warm mit Tageshöchstwerten zwischen 22 und 29 Grad. In Kärnten klettert das Thermometer sogar auf bis zu 30 Grad. Die meiste Sonne bekommen wir von Vorarlberg bis Kärnten ab, während sich von Oberösterreich bis ins Burgenland und in die Steiermark Wolken und Sonne abwechseln. Vereinzelt kann es auch ein bisschen regnen.
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0: Einen wunderschönen guten Abend und herzlich willkommen zu einer weiteren Ausgabe von Soultime hier aus dem Superfly Studio. Heute mit mir Alex Harasek,
1: Sascha Bernades alias Rare Sugar
2: und Hagen zurück aus dem Urlaub.
0: Braun gebrannt und jo, dann Neid kommt am Fressen. Ja, ihr habt als erste Nummer gehört, eine wunderbare Version von Ordinary Joe, Original von Telly Callier hier vom unvergleichlichen Jerry Butler, produziert von Gamble & Huff auf dem 1970er Mercury Album. Genial einfach, es ist eine super, super schöne Nummer. Und vom Terry Callier hat mir ein Vögel angezwitschert, werden wir heute noch etwas hören. Und weiter geht's, allerdings auch mit einer eher langsameren, geschmeidigen Nummer. Judy Clay mit William Bell gemeinsam, Private Number aus dem Jahre 1968 auf Stax Records.

Judy Clay und Willem Bell, produziert vom genialen Booker T. Jones. Ich habe heute mit für euch Terry Callier, Look at Me Now, ein eher jazziger Klassiker, aber davor die Majestics mit I Love You So Much. Mit ein bisschen an Tex-Mex-Flair, kommt ja auch aus L.A., aber produziert auf dem legendären Linda-Label, aber geniale Nummer.

0: Das war der großartige Terry Callier mit Look at Me Now on Jazz Records, soweit ich mich richtig erinnere.
1: So ist es.
0: Und ja, bei mir geht's weiter mit den 70ern. Mit Arthur Lee Pep Brown. Ein Mann, über den man heute fast mehr über seine Platten als über seine Karriere weiß. I'm the One Who Needs You stammt aus dem Jahr 73. Ein wunderschöner Southern Soul Klassiker. Aber davor gibt's die Gifted Four, Are You Choosing? Eine dieser wunderschönen Soul-Nummern, bei denen man sich eigentlich nur eine Frage stellen muss, willst du Mainstream oder Soul? Aber wir beantworten die Frage, glaube ich, eindeutig mit
2: Mainstream.

You, traumhafte Nummer. Ja, es ist Soul, ja, und kein Mainstream, okay, überredet. Nein, für Mainstream bin dann ich zuständig mit ein paar Mashups, die später noch kommen werden. Ihr könnt gespannt sein. Ja, bei mir hört der Soul ja nicht irgendwo in den 70er Jahren auf. Ihr kennt mich ja na, schon ein bisschen. Ne? Also, ja, es muss auch immer ein bisschen weitergehen. Aus geheimen Quellen kommt dann einiges. Aber vorerst Funky Northern Crossover Soul mit The Committee Given to the Power of Love aus dem Jahre 1972 auf NMI Records, nicht zu verwechseln mit EMI Records, NMI Records könnte auch Enemy Records heißen, hat einen hübschen Esel am Label, was der dazu sagt, keine Ahnung, aber vorher noch The Rotations mit Don't You Ever Hurt Me Girl aus dem Jahre 1971, genialer Funky Northern.

The Comedy, Give In to the Power of Love. Was für ein Text, was für ein Song. Aber wir bleiben funky und apropos Funk, ja. Vielen im Sender und Hörern in Superfly wird Helena May ein Begriff sein. Und die präsentiert ihr neuestes Album auf Vinyl am 29. Oktober im Lof. Und jetzt ratet mal, wer sie supportet. Natürlich First Vienna Soul Club. Das bringt mich gleich zu einer funkigen Boogie, Elektro-Boogie-Nummer, Bill mit Space Lady. Und davor gibt's Liberation of Man mit Lovely Day. Übrigens eine holländische Produktion. Ja, obskur, aber so ist es.

Das ist Bill and Space Lady. Großartige Nummer. Wir bleiben bei ein bisschen außergewöhnlichen Platten. Wir haben von Freddie Hubbard You're Gonna Lose Me. Freddie Hubbard kennt man normalerweise

als einen der ganz großen Jazz-Trompeter. Aber 81 hat er mit Splash eine völlig andere Seite gezeigt. You're Gonna Lose Me ist ein echter Soul-Song und gesungen mit Janie Tracy und mit Hubbard natürlich an der Trompete. Jazz trifft Soul, könnte man hier wohl deutlicher nicht ausdrücken. Aber davor gibt es auch noch eine sehr ungewöhnliche Nummer, nämlich James Ron Monroe mit Frontiers Man of the Galaxy. 1977 auf Magic Touch, irgendwo zwischen Modern Soul, Crossover und Fusion. Eine Platte, die man nicht so einfach in seine Schublade bekommt und genau deshalb liebe ich sie.

Jazz trifft Soul hier bei Freddie Hubbard mit You're Gonna Lose Me. Traumhaft, ja, kann man nicht viel dazu sagen, außer genial. Jetzt die versprochenen Mashups, die ich von einem guten Freund aus Großbritannien bekommen habe. Wer es genau gemacht hat, keine Ahnung. Aber es ist einfach lustig, witzig und auch cool zum Tanzen. Zuerst Mario Biondi featuring SOS Band mit This is the Finest. Und als zweite dann Gregory Porter mit Aretha Franklin. Zwei bekannte Nummern zu einer Nummer gemixt. Aber zuerst Mario Biondi versus SOS Band.

0: Gregor Reporter mit Aretha Franklin. Alex, was war das für ein Mashup noch?
1: Ja, zwei Generationen der Soul-Musik, genial. Es war eigentlich der Remix von Gregor Reporters Liquid Spirit und dann A Deeper Love von Aretha Franklin, eine Hausnummer Anfang der 90er. Genial zusammengemischt. Ja, genial. Hagen, wie geht's weiter?
0: Und ich bringe euch jetzt wieder runter auf Gottes Erde mit zwei herrlichen Songs. Der eine ist von Roddy Joy.
2: Amen.
0: Mit ein bisschen an Reggae-Beat oder Rocksteady-Beat, ja. He's So Easy to Love, ja. Und davor gibt's noch die Marriotts mit Tell It Like It Is, ein Cover von dem legendären Aaron Neville und in die 80er Jahre Don Johnson Song.
1: Don Johnson, ja.
0: Der Mann ohne Socken und dem Krokodil namens Elvis.
1: Alligator.
0: Alligator.

0: joy is so easy to love. Und really easy to love ist natürlich Richard Serling, der dieses Mal unsere zweite Stunde gestalten wird. Eine große Ehre, diese absolute Northern Soul Größe, Legende aus dem Wigan Casino und Veranstalter vom Blackpool Soul Festival bei uns in der Radioshow begrüßen zu dürfen. Ja. Jetzt kommt die letzte Nummer, insofern verabschieden wir uns wieder und sagen auf Wiedersehen.
1: Alex Harasek, wie immer.
2: Hagen.
0: Und Sascha Bernardis, alias Rare Sugar. Und zum Abschluss kommt sogar eine Nummer aus Deutschland, interessanterweise. Ruby and the Mudflaps mit Breezy. Eine deutsche Band, angeführt von dem aus Alabama stammenden Sänger Mel Kennedy, 1977 veröffentlicht, und damals hielt das Label den Song sogar für etwas zu soulful für den deutschen Markt. Naja, das war vielleicht gerade seine Stärke. Wir wünschen euch alles Gute und viel Spaß mit Richard Serling in der zweiten Stunde von Soul Time.

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